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0: Nach Auftritten von Elvis am 4. und 11. Februar 1956 in der Stage Show, hier ein Song aus der Show vom 18. Februar 1956, I Was The One.
1: And now we'd like to do a song for you that we have on record. This song is called I Was The One.
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Das war der junge, dynamische Elvis Presley mit einer faszinierenden Ausstrahlungskraft. So hat er mir gefallen, aber gut 10 Jahre später war davon nicht mehr viel nach. Sein Management, allen voran Colonel Parker, hatte aus ihm eine Maschine, anders kann ich es nicht nennen, gemacht. Elvis hatte zu funktionieren. Seine Musikfilme der 60er Jahre waren Billigproduktionen, die viel Geld einspielten. Elvis wurde ein Gefangener seiner selbst. Aber das sind natürlich nur meine persönlichen, völlig subjektiven Eindrücke. Mein Interesse an der Musik von Elvis Presley endete, abgesehen von einigen Ausnahmen, bereits Mitte der 60er Jahre. Dennoch gab es viele junge Musiker, die davon träumten, Elvis Presley zu sein. So wie dieser hier, Sonny Cole und I Dreamed I Was Elvis Presley.

Der einsamste Junge der Stadt, Blues Boy in Town, war Phil Gray. Ich finde, er hat den Presley-Sound der frühen Jahre recht gut getroffen. Mit einer Coverversion des Mean Woman Blues kommt jetzt Jerry Dyke.

0: Buddy Love war das mit dem Elvis-Hit Heartbreak Hotel. Gefallen hat mir, dass er gar nicht versucht, Elvis zu imitieren. Seine Interpretation hat schon fast Punk-Charakter und ist damit der Zeit weit voraus. Ich denke, wir hören jetzt mal, was Elvis Presley am 17. März 1956 in der Stage Show gesungen hat. Es ist der von Carl Perkins geschriebene Song Blue Suede Shoes. Ja, Elvis wusste das Medium Fernsehen zur Steigerung seiner Popularität in den Anfangsjahren perfekt zu nutzen.
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Alles live, kein Playback. Aus der Steve Allen Show aus dem Hudson Theater in New York stammte diese Aufnahme vom 1. Juli 1956. Und wir machen weiter mit Interpreten, die auf die eine oder andere Weise davon träumten, Elvis zu sein. Dazu gehörte auch Gary Middleton mit Don't Be Shy.

0: Nach Don't Be Shy gab es Gary Middleton erneut, jetzt mit Pretty Please. Und ich finde, das war doch schon ziemlich dicht an dem Elvis-Hit Treat Me Nice angesiedelt, oder? My Woman von Barry Manzow folgte der King persönlich mit I Got a Woman. Es nützt nichts, das Original bleibt unübertroffen, auch wenn My Woman keine Coverversion war, aber doch versuchte, den Elvis-Sound zu treffen. Elvis war inzwischen zum Filmstar geworden. So nutzte er am 9. September 1956 seinen Auftritt in der Ed Sullivan Show aus den CBS Studios in Los Angeles, um für seinen Film Love Me Tender und natürlich für seine neuen Platten kräftig Werbung zu machen. Hier ist er mit Love Me Tender.
1: Thank you very much. Thank you, ladies. And now, friends, we'd like to introduce you to a brand new song. It's completely different from anything we've ever done. And this is the title of our brand new 20th Century Fox movie. And it's also my newest RCA Victor escape release. And I would like to say right now that the people over 20th Century Fox have really been wonderful. All the great stars and the cast, the director and the producer. This is our first picture, and they really helped us along. And with the help of the very wonderful Jordanaires, a song called Love Me Tender.

Ed Sullivan hat alles gesagt. Hier weitere Elvis Presley-Träume, salopp gesagt. Billy Eldridge and the Fireballs singen und spielen Half a Heart.

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It will be me, wünschte sich Rick Bounty, wer immer das ist oder war. Ich habe keine Erinnerung an weitere Aufnahmen und nie wieder von ihm gehört. Der mit dem einsamen Herzen, Lonely Lonely Heart, war Jimmy Reagan.

0: Das war natürlich der King persönlich, Elvis Presley mit Paralyzed. Mit zwei Aufnahmen aus der Ed Sullivan Show vom 6. Januar 1957 möchte ich die heutige Erinnerung an Elvis Presley ausklingen lassen, denn genau so wird er, zumindest mir, in Erinnerung bleiben. When my blue moon turns to gold again und Peace in the Valley.
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Natürlich hätte ich auch eine ganz andere Musikauswahl treffen können. Und ich gestehe, heute gab es etwas nach meinem persönlichen Geschmack. Ich hoffe, es hat Ihnen gefallen. Dann schalten Sie doch auch nächste Woche wieder ein. Ich freue mich auf Sie und denken Sie stets daran. Drive to Arrive Alive, wie man auf EFN zu sagen pflegte. Oder auch auf gut Deutsch, fahren Sie rücksichtsvoll, damit niemand zu Schaden kommt. Die Straßen sind zur Urlaubszeit auch hier in Schleswig-Holstein wieder übervoll. Tschüssikowski, sagt Ihr sendeverantwortlicher Plattenplauderer Gerd Mustfeld.

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2: Ich weiß ja jetzt noch nicht so genau, wie ihr euch inzwischen bei unserem Tageskalender mit der Struktur bereits schon eingefunden habt. Manche bereits längst schon mit dabei seit unserer ersten Halbzeitstaffel mit den Songstories. Hier als Stammhörer vielleicht schon mit an Bord, was mich natürlich sehr freut. Denn genau das wollen wir ja auch primär mit unserem Ganzjahreskonzept hier weiterhin erreichen. Unser musikalischer Tageskalender ist jetzt jeden Tag ziemlich ähnlich strukturiert, aber trotzdem inhaltlich natürlich jeden Tag komplett anders. Dabei will ich, der Axel Lindner, erstmal vorwiegend für die 50s und die 60s ein wenig sorgen, ohne aber auch die anderen Oldie-Musikjahrzehnte aus dem Fokus zu nehmen, sondern einfach nur, weil bei mir nicht für alles eben genug redaktionelle Vorbereitungszeit bleibt. Und eben auch genau hier liegt der Hase im Pfeffer begraben. Musikgeschichten brauchen eben ihre Zeit. Lieder einfach nur abspielen, das ist denkbar einfach. Wenn das am Ende irgendein Rotationsautomat den lieben langen Tag auch macht, mit welcher Musikrichtung wir uns da auch immer treffen mögen. Nur wir begreifen Radio eben nicht so als temporären Ersatz von Spotify und schon gar nicht auch als regelmäßige Stundenfüllaktivitäten. Denn Podcast-Formate oder YouTube, die machen es uns doch im 21. Jahrhundert schon längst vor. Warum sollte also ein lineares Internetradio nicht auch besser in Beiträgen denken als in Sendestunden? Und genau damit stellen wir dann hoffentlich auch heute wieder ein spannendes Oldie-Programm für euch zusammen mit dem Hit History Tageskalender.

dieses Thema der musikalischen Datengrundlage, das ist auch eines der wirklich ganz zentralen Dinge, die uns von einem puren Unterhaltungsradio auch merklich unterscheidet. Denn unser Musikinteresse, das ist hoffentlich auch eures und es basiert am Ende auf einem guten Anteil an Interesse. Und das heißt, wir wollen einfach wissen, was es denn so alles gibt. Aber weil eben auch niemand alles weiß und alles kennt oder alles hat, da brauchen wir eben auch gerne eure musikgeschichtliche Hilfe, weil ja auch garantiert jeder was anderes weiß und was anderes kennt, auch wenn es womöglich denselben Song oder Interpreten betrifft. Dabei ist es auch erstmal vollkommen nebensächlich, von welcher Musikepoche wir da gerade sprechen. Ohne die nötige Datengrundlage, da wird so ein Oldie-Programm nur allzu schnell sehr hitparadenlastig, weil das eben auch Daten sind, die relativ einfach überall geliefert werden. Aber hat nicht jeder Oldie-Fan seine gängigen Hits schon längst im Schrank stehen? Davon immer wieder mal den ein oder anderen mit einer Musikgeschichte neu zu verpacken, das macht uns Spaß. Aber eine bloße Aneinanderreihung von den besten Oldies aller Zeiten, wo immer man die auch so benennen möchte, die würde uns ein Programm liefern, das eigentlich sich immer wieder auf dieselben, sagen wir mal, 1000 Songtitel eines Jahres dann zusammendampft. Und so wollten wir aber die Hits immer gerne mit interessanten Non-Hits auch mischen zu unseren Musikgeschichten, mal mit bekannten Tönen und dazwischen auch immer wieder Singles, die man nicht so oft hört, bei unserem Hit History Tageskalender.

inzwischen ja schon gewohnt, starten wir eben neben all den Vorab-Erklärungen zu unserer Ganzjahresreise hier auch immer zuerst mit ein paar Non-Hit-Rock'n'Roll-Singles aus unserem gemeinsamen Sammlerkreis. Ihr könnt euch ja spaßeshalber mal auf meiner Webseite so ein bisschen umschauen, um unser Team das ein bisschen besser kennenzulernen unter www.hithistory.de. Nur weil wir eben nicht selten bereits einige Musikjahrzehnte mit dieser Musik auch verbracht haben, da sammelt sich eben als Oldie-Fan zuweilen so einiges an, was da ansonsten auch völlig zu Unrecht in den Plattenschränken vielleicht verstauben könnte. Aber da draußen sitzen doch immer noch genug Oldie-Fans an den Geräten, die hier unsere gemeinsame Vielfalt aus den Plattenschränken auch ein bisschen nachvollziehen wollen. Und das heißt,

aber auf der anderen Seite, dass wir fast alle auch mit Mengen an Vinyl und Schellack und CDs auch umgehen müssen, die wir mal zuerst natürlich ins digitale Zeitalter retten wollen. Und dabei entstand auch schon früh während der 90er Jahre die Aufgabe der Datenerfassung, was es da aus unseren Musikjahrzehnten so überhaupt alles geben mag. Freilich am Ende auch immer ein Fass ohne Boden. Aber ohne diese Daten, da könnten wir auch garantiert kein Oldie-Radio machen, wie wir uns das hier vorstellen, mit einem recht groß ausgedehnten musikgeschichtlichen Hintergrund. Denn erst wenn du weißt, was es von einem Interpreten oder einem Song überhaupt so wenigstens gibt, dann kann man wenigstens gemeinsam mal auf Suche gehen für so manche redaktionelle Vorarbeit zu einer weiteren Geschichte auf unserem Hit History Tageskalender.

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3: Herzlich willkommen, Historianer. Der Axel Lindner freut sich, dass ihr wieder mit dabei sein wollt zu unserer täglich neu bestückten Hit-Zeitreise mit den Hit-History-Halbzeiten, mit all unseren Originalversionen berühmter Hits, mit den schwarz-weißen Hitvergleichen aus den 50s und den 60s und auch wieder mit drei getrennten Jahresrunden mit unseren deutsch-englischen 50-50-Pärchen. Also im Grunde drei Themengebiete, bei der auch wirklich jeder interessierte Oldie-Freund ganz bestimmt einige Dutzend an Songbeispiele im Gedächtnis hat, die er beim Thema der Originalversionen oder der deutschen Schlagerhitpaare auch sofort benennen kann. Aber gerade deshalb will ich euch auch gerne dazu einladen, hier an jedem Tag des Jahres wieder mit dabei sein zu wollen. Denn es finden sich garantiert noch so viele mehr Hitgeschichten, dass sich dabei auch wieder ganz bestimmt einige Überraschungen dann verbergen werden aus all unseren drei Musikjahrzehnten hier mit der Hit History Halbzeit.
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Unser nächster schwarz-weißer Non-Hit-Pick hat hier im Jahr 1958 seine große Hochzeit bereits deutlich hinter sich. Wurden doch die Robins noch wenige Jahre zuvor vielfach in unsere Transition-Year-Staffel mit eingecovert. Mit den Cherry Lips, dem Loop-de-Loop Mambo, dem Riot in Cell Block Number 9 oder auch bei What Do You Want, bei Framed oder I Must Be Dreamin'. Und inzwischen haben sich die West Coast Robins von den East Coast Coasters auch bereits getrennt. Und die Erfolgsquote wird in Schwarz inzwischen dort auch von den weißen Country-Sängern hochgehalten. Zumindest mal beim Snowball-Original hier von Farron Young.

Too many. Gibt's denn wirklich zu viele von diesen Originalpärchen hier auch aus den 50s mit dem jungen O.C. Smith im Jahr 1957 in Schwarz angekommen? Ich kann mir das eigentlich kaum vorstellen, dass es zu viel davon gibt. Denn auch das weiße Original von Wiley Barktal, das gehört ganz bestimmt zu den oft gespielten Tanzflächenfüllern bei Too Many. Auch wenn es diese Komposition von Felice und Bodlow Bryant auch immer wieder gerne bei den Rock'n'Roll-Tanzabenden im Einstiegstempo zu hören gibt. Also auch diesmal wieder so ein kleiner Ausflug in die tänzerische Parallelwelt, die ja in aller Regel auch kaum mit den etablierten damaligen Chart-Hits was zu tun haben. Eigentlich im Grunde ja für so ziemlich jede Tanzgemeinde immer ein ganz eigenes Songrepertoire. Und dann gibt's natürlich auch garantiert davon nie too many von solchen Tanzsingles hier noch in Weiß mit Wiley Barktal.

Wenn wir diesen Gus-Bacchus-Titel einfach mal nur 1:1 übersetzen, dann landen wir damit schnurstracks beim zeitgleichen US-Original von Jerry Keller. Und der kommt mit seinem Hit-Nachfolger zu Here Comes Summer damit auch sofort als Cover-Aspirant bei uns in Deutschland gerne in Frage für den Textdichter Hans Bratke bei der deutschen Polydor. Und nach dem gewohnt schnellen Adaptionsmuster, da war der Gus-Bacchus damit allseits bekannt, natürlich bereits mit auf Erfolgskurs beim zeitgleichen Elvis-Hit, zum Beispiel im Schlepptau mit Ab und zu. Aber er kommt natürlich auch zu uns als Brauner Bär und Weiße Taube in die Hitparaden, in Anlehnung beim US-Original von Johnny Preston, bei Ich bin traurig, wenn du gehst, für den Lloyd Price nachgereicht, oder auch die 7 süßen Girls, entlehnt von Hans Bratke, von Paul Evans, für den Gus-Bacchus. Und eben auch hier diesmal im Namen von Jerry Keller und If I Had a Girl.

Ihn haben wir natürlich heute am 7. Juni noch ganz bestimmt im Gedächtnis, den Dino Crocetti, heute geboren im Jahr 1917 in Steubenville, Ohio und dort auch schon bereits gut 20 Jahre vorher, vor diesem Gentle on My Mind, vor dem Mikrofon auch gerne zu finden. Seine Stimme, die braucht eigentlich keine weitere Vorstellung. Von Dino Crocetti zu Dean Martin, schon gleich nach dem Zweiten Weltkrieg erstmals am Start. Da landet unser Jubilar bereits 1948 zusammen mit Comedy-Partner Jerry Lewis zum ersten Mal in den Hitparaden. Für seine ureigene Geburtstagsparty genau heute am 7. Juni zum ersten Mal in den Hitparaden im Jahr 1948. That Certain Party heute im Namen von Dean Martin.

Dean Martin und Margaret Whiting mit Don't Rock the Boat, Dear. Und damit überqueren wir in seinem Namen auch schon die Jahrzehntegrenze in die 50s zu Wham Bam, Thank You Ma'am. Trotz 5 verschiedener Singles in allen 3 Marktsegmenten am Ende leider kein landesweiter Hit verzeichnet, aber bei uns gerne auf unserem Geburtstagskalender gelandet im Namen für Dean Martin. Wham, bam.

Dean Martin und Helen O'Connell. How do you like your eggs in the morning? Wie möchtest du deine Eier zum Frühstück? Natürlich war unser Jubilar schon von jeher der erklärte Frauenheld, auch schon weit vor seiner Nummer 1 von Memories Are Made of This. Aber hier an der Seite von Nat King Cole, da landet er am Ende nicht am Frühstückstisch, sondern in der Hundehütte vor dem Haus mit einer wirklich humorigen Geschichte von zwei ausgesperrten Männern, die doch zu gerne wieder reinkommen möchten bei Open Up the Doghouse mit Dean Martin und Nat King Cole.

promise her anything, versprich ihr alles, aber bitte keinesfalls alles, was wir von Dean Martin im Köcher hätten, denn unser Jubilar macht in gut 2,5 Musikjahrzehnten allein fast 200 Singles, davon allein schon gut 60 Charthits und allein nur bis zum Ende der 50er Jahre bereits mehr als 2 Dutzend an Hits. Also bitte um Nachsicht, wenn wir heute aus dieser Liste mal gerne nicht That's Amore oder Memories Are Made of This dann rauspicken, denn in seinem Namen gibt's wirklich noch so viele weitere hörenswerte Aufnahmen. Wir begrüßen damit nur mal erst seine 50s-Karriere mit Good Morning Life, ein Leben noch vor dem Red Pack, aber trotzdem schon längst auf der Überholspur mit unserem Jubilar Dean Martin.

Come on, wir gehen natürlich heute auch noch kräftig Geburtstag feiern mit Rock'n'Roll und Rockabilly-Wurzeln von Wynn Stewart, hier aus seinem Solo-Debütjahr 1958. Und Geburtstag wie zu erwarten heute am 7. Juni 1934 in Morrisville, Missouri. Und bevor wir ihn mit seiner Country-Karriere ein bisschen vors Mikrofon locken wollen, da schreibt der Winford Lindsay Stewart zuvor auch schon einige Rockabilly-Klassiker für seine Kollegen. Zusammen mit Sänger Skits McDonald bereits 1956, auch mit Beteiligung von Eddie Cochran an der Gitarre, zur Heartbreakin' Mama aus der Feder von Wynn Stewart.

Watch You wollen wir heute nicht noch gleich zwei weitere Rockabilly-Klassiker aus der Feder von Win Stewart mit anbieten, im Namen von Glenn. Denn der profitiert auch gleich noch ein zweites Mal vom Ideenreichtum unseres Jubilars mit seinem One Cup of Coffee aus der Feder von Win Stewart.

Above and Beyond kommt dann 1959 mit unserem Jubilar und diesem Original in eigenem Namen. Aber es holt sich natürlich auch der Buck Owens dann wenig später den Country-Treppchenplatz ab und noch wesentlich erfolgreicher bis zur Nummer 1 bewertet. Damit dann 30 Jahre später durch Rodney Crowell mit Above and Beyond. Aber auch das nächste Wynn Stewart-Original, das kommt dann am Ende erst 37 Jahre danach zum Kassenschlager mit einem Neuaufguss von Dwight Yoakam. Und zum einen verlieren natürlich die Neuzeithelden im Country-Umfeld nie den Kontakt zu ihren ursprünglichen Taktgebern. Und zum anderen dürfen wir aber jetzt diese Brücke schlagen mit den Originalversionen berühmter Hits. Hier zum Beispiel auch mit dem Playboy von und mit Wynn Stewart.

Ganz und gar keine Wrong Company geht unser Jubilar dann ein mit der Harlan Howard Ehefrau Jan Howard mit ihrem gemeinsamen Chart-Hit hier im Jahr 1960. Und beide verbringen sie gemeinsam auch eine Menge Zeit zusammen für ihren bald so typischen Bakersfield-Sound, auch mit eigenen Country-Shuffle-Hits und Pop-Kompositionen. Und hier schreibt der Win Stewart zum Beispiel auch für den Robin Luke seinen Hit-Nachfolger für Susie Darling. Der heißt School Bus Love Affair von Win Stewart für Robin Luke.

Mehr Country Shuffle geht eigentlich nicht hier für Billy Walker, gesponsert von Win Stewart für Faded Lights and Lonesome People. Aber wie abwechslungsreich dieser Win Stewart im Laufe der Jahre auch unterwegs war, das unterstreichen jetzt hier auch noch die Knickerbockers, ganz im Stil der Righteous Brothers. Auch für unsere Northern Soul Gemeinde auch bestens geeignet als eine weitere sogenannte Beat-Ballade. Wishful Thinking, auch ein Win Stewart Originalhit entlehnt für die Knickerbockers.

Wishful Thinking geht auch in Schwarz mit Colonel Gunter, dem ehemaligen Flair-Sänger, gesponsert vom Komponisten Win Stewart. Und dem überlassen wir jetzt natürlich auch bei seinem Geburtstag den Abschluss in eigenem Namen. Insgesamt werden es für ihn dann gute 30 Chart-Hits, auch zusammen mit seiner Duettpartnerin Jen Howard, in mehr als 20 Jahren an Hitparaden-Karriere für einen der wohl wichtigsten Bakersfield-Sound-Trendsetter, Win Stewart.

Nothing but love, nichts als die Liebe zum erdigen, ehrlichen Blues. Die vermittelt uns heute auch noch der Bobo Jenkins, heute geboren am 7. Juni 1916 in Falkland, Alabama, als der gebürtige John Pickens. Und damit drehen wir diese Single im Jahr 1955 jetzt auch gleich um zu einer zumindest mal taktmäßigen Annäherung beim Chuck Berry Debüthit von der Maybelline. Die heißt hier Tell Me Who, sag mir wer, ist Bobo Jenkins.

Tell Me Who wird natürlich auch ganz unverkennbar, wie auch die Chuck Berry-Aufnahme in Chicago abgemischt, bevor unser Jubilar dann wenig später übersiedeln wird nach Detroit. Aber auch dort spielt man 1957 auch schon längst den Blues mit der elektrischen Gitarre mit seinem nächsten erklärten Vorbild Jimmy Reed. Baby, don't you want to go? Im Namen von Bobo Jenkins.

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Wir gehen mal eben mit der Judy von Teddy Radell noch einen ganz kurzen Moment lang Geburtstag feiern. Im Namen von Teddy Delano Riedel aus Quitman in Arkansas, geboren heute dort am 7. Juni 1937, mit der Aussicht, dass auch wenig später der Elvis diese Judy auch ins Programm nehmen wird. Aber es sollte sich in Memphis da auch noch ein Dritter um diese Judy auch Gedanken machen. Hier nur wenig später mit Bill Reeder, mit der Judy aus der Feder von Teddy Radell.

7 Jahren Zeitdifferenz holt sich hier 1967 auch der Elvis nochmal die Judy von unserem Jubilar Teddy Radell ins Repertoire. Und das macht ihn natürlich quasi unsterblich. Seine direkte Nachfolgesingle, die entlehnt er dann 1960, aber auch diesmal von Moon Mullican mit dessen Pipeliner. Heute zur kurzen Geburtstagserinnerung an den Teddy Radell.

Living It Up. Wir lassen ihn heute hochleben, den Dick Williams, den älteren Bruder von Andy Williams. Geboren wird er heute am 7. Juni 1926 in Wall Lake, Iowa und damit auch schon um einige Jahre früher zum ersten Mal am Mikrofon bei Bandleader Harry James als sein zwei Jahre jüngerer Bruder Andy Williams und zum ersten Charterfolg dementsprechend auch schon im Jahr 1950 mit der Konkurrenzversion zum Nat King Cole-Hit von der Mona Lisa in den Top 15 bei Bandleader Harry James mit Sänger Dick Williams.

Mit der Mona Lisa macht unser Jubilar damit im Jahr 1950 auch schon seine ersten Schallplattenaufnahmen. Und als die Williams Brothers dann gut schon 20 Jahre später auch wieder die letzte mit Bob, Don, Dick und Andy Williams. Da starten die vier schon während der 30er Jahre unter Regie von Vater Jay Williams mit ihren ersten Radioauftritten damals. Nur genau mittendrin, da erleben wir unseren Jubilar hier 1956, jetzt auch als Rock'n'Roll-Sänger bei seiner Rock-Hearted Mama im Namen von Dick Williams.

Direkt an der Hillbilly-Nahtstelle kommt hier 1956 die nächste Dick Williams-Single. Aber inzwischen ist auch bereits der Andy Williams mit recht ähnlichem Rock'n'Roll-Sound schon am Start. Not anymore. Keine Gruner-Balladen mehr, bitte. Für die beiden Williams-Brüder jetzt mit Andy Williams.

sein jüngerer Bruder Andy schon 1957 die Hitparaden anführt mit seiner Butterfly, so bleibt aber der ältere Dick bis ins Jahr 1965 leider am Ende ohne eigenen Solo-Hit. Aber Every Little Once in a While ab und zu, da erinnern wir uns gerade zum Geburtstag gerne immer auch an den etwas älteren Bruder, heute im Namen von Dick Williams.

gehen diesmal mit der Sophia Loren und Cary Grant aufs Hausboot ins Kinojahr 1958 zu Bing Bang Bong mit der Sängerin Sophia Loren, als dort die drei Kinder von Tom Winters, also den Cary Grant, das Kindermädchen Cynthia Zaccardi, also die Sophia Loren, auf ihr Hausboot einladen und der Vater kann daher einfach nur noch zustimmen. Und geschrieben wird auch der zweite Filmsong, diesmal für den Sam Cooke vom Komponistenteam Jay Livingston und Ray Evans. Und denen verdanken wir ja auch zum Beispiel schon die Klassiker von Buttons and Bows oder Mona Lisa oder auch Que Sera Sera für die Doris Day oder auch die Titelmelodie zu Tammy mit Debbie Reynolds oder ebenfalls auch dieses hier Almost in Your Arms für den Sam Cooke aus dem Film Houseboat.

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1: Ganz herzlich willkommen, ihr Italien-Urlauber. Es ist schon wieder soweit. Ein nächstes Urlaubskapitel steht an mit einem kurzen musikalischen Ferienaufenthalt in Italien. Der Axel Lindner lädt euch wieder ein zum nächsten Tageskapitel von unserem italienischen Musikausflugsmonat Juni, wo es bei uns hier in München schon fast 50 Jahre im Rahmen unseres 50s Record Hop dort auch an diesem einen Sonntag von gut 50 Tanzabenden pro Jahr auch immer nur italienisch zugehen mag. Und dieser italienische Abend, der hat also bei uns auch schon ganz lange Tradition, gerade auch für die Rock'n'Roll- und die Boogie-Tanzgemeinde. Und genau dorthin will ich euch heute nochmal gerne für die nächste Stunde auch mitnehmen mit unserem angestammten Einstiegssong. Also lasst uns wieder mal losfliegen. Im ganz wörtlichen Sinn nach Italien, diesmal mit Pier Angeli. Wir gehen fliegen mit Volare.
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Come Prima gibt's natürlich heute bereits schon ein fünftes Mal, diesmal mit Umberto Marcato, genauso wie auch die Piccolissima Serenata, diesmal durch Marino Marini. Denn all diese Italo-Standards, die gehören damals in Zeiten des Sanremo-Festivals auch gerade in Italien zum musikalischen Allgemeingut. Also kein Wunder, dass es von diesen weltweit populär gewordenen Italo-Schlagern dort zu Hause auch wirklich Dutzende an unterschiedlichen Schallplattenversionen auch zu kaufen gibt. Denn auch die Piccolissima Serenata, die kommt auch als die Little Serenade nach Amerika oder die kleine Serenade auch zu uns nach Deutschland. Der Urschöpfer Renato Carosone, der bleibt aber in Italien auch nicht ohne weitere Adaptionen. Hier auch eben schon zum fünften Mal die Piccolissima Serenata mit Marino Marini.

0: Der Marino Marini war also unter anderem auch nur einer von vielen weiteren italienischen Musiklieferanten, die ich damals schon Ende der 70er Jahre dort beim alljährlichen Italo-Abend beim sogenannten Popclub, damals wie heute mit unserem DJ Chuck Herrmann, auch schon frühzeitig miterleben durfte. Und unsere Stammhörer zu dieser kleinen Sendereihe, die erinnern sich auch schon zu diesem kleinen Italo-Kapitel auch bestimmt noch. Und unsere Stammhörer zu diesem kurzen Kapitel, die erinnern sich ganz bestimmt auch noch zuletzt an die Stimmung an diesem Abend, so ein bisschen zwischen italienischem Nationalfest und Rock'n'Roll-Tanzabend, wenn nämlich die Italo-Zuwanderer mit der gesamten Familie zu diesem 50s Record Hop kommen, ganz egal, ob sie nun Rock'n'Roll-Fan waren oder nicht, sie konnten sich auf jeden Fall an diesem einen Abend im Jahr unter sich fühlen, fast so wie in Little Italy, nur im weit entfernten München. Und an diesem Abend, da kennt man dann auch keine Probleme mehr, wenn der eine aus Kalabrien kommt und der andere vielleicht aus Friaul, aus Umbrien oder aus Venetien. An diesem einen Italo-Abend, da hängt eine italienische Fahne an der Wand und es gibt 3 oder 4 italienische Weine zur Auswahl. Und es wird selbstverständlich an diesem Abend großflächig in diesem Saal italienisch gesprochen und natürlich auch gesungen. Hier mit der Version 5 von der Tintarella di Luna mit Cosmo Gile.
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zweiten ganz persönlichen wichtigen Eckpfeiler bei diesem Italo-Abend dort im Popclub. Da waren dann auch bereits meine ersten eigenen italienischen Urlaubserinnerungen damit verbunden am Campingplatz, am Strandcafé mit Maurizio und Sonja. Und auch die beiden kennen unsere Stammhörer inzwischen auch schon bestens mit unserem italienischen Kassettenaustauschring, mit dem Initialmoment dort am Strand mit der Ursprungsmusikauswahl Solo Adriano. Denn der Adriano Celentano, der war für die beiden Kaffeebetreiber damals der Inbegriff des italienischen Rock'n'Roll. Und genau das wollten sie auch vor allem ihren häufigen deutschen Gästen am Campingplatz auch gerne vorführen. Die beiden waren echte Rock'n'Roller durch und durch. Und so nutzten wir die alljährliche Gelegenheit, uns gegenseitig immer wieder mit weiteren Italo-Oldies dieser Art dann zu beschenken. Und so wurde dieses Kassettenaustauschritual auch über mehrere Urlaubsjahre hinweg immer intensiver. Auch immer wieder wollten meine Eltern genau an diesen Campingplatz fahren zu Sonja und Maurizio, weil ich dort die musikalischen Erfahrungen von diesem 50s Record Hop Abend auch immerhin exportieren konnte. Immer so als Ergänzung von Solo Adriano hier mit dem Blue Jean Rock. Blue Jean.

war es aber inzwischen mit Solo Adriano längst nicht mehr getan. Bei der italienischen Musikauswahl am Strandcafé am Campingplatz. Es wurde schon jedes Jahr inzwischen zur Willkommensritualparty geblasen, dass die beiden Maurizio und Sonja auch immer die neu mitgebrachte Musikkassette noch am selben Abend auch schon ihren Freunden vorstellen wollten. Und alle waren sie wieder da, wie selbstverständlich. Keiner konnte natürlich Deutsch, ich konnte kaum Italienisch, aber alle wollten sie Rock'n'Roll à la Italia gerne hören. Und so war diese Begrüßungsfeier jedes Mal wieder der absolut perfekte Urlaubsstarter für uns, der mich auch sofort dort ins Ferienland Italien auch irgendwie so katapultiert hat. Und inzwischen gab es da nun mehr als Solo Adriano. Es gab nämlich auch hier einen Eduardo Vianello mit seinem Guarda come Dondolo.

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1: Den Eduardo Vianello, den hatte ich zu Hause nur als musikalischen Startpunkt mal geliefert bekommen von meinem langjährigen Discjockey-Kollegen Angelo, der natürlich mit seiner kompletten Familie ebenfalls an diesem Italo-Abend jedes Jahr mit dabei war. Und das Beste dran, das waren seine Schallplatten, die er auch jedes Mal wieder mitgebracht hatte von seiner legendären Schallplattenbörse in Mailand. Denn der Angelo war auch genau zweimal pro Jahr genau dort auf dieser Schallplattenbörse vor Ort. Und der hat auch gerade solche italienischen Rock'n'Roll-Scheiben für uns immer mitgebracht. Also entbrannte da auch nicht selten bei unserem Publikum erstmal so am Plattenteller das Gerangel, wer denn nun von den interessierten Zuhörern diese Scheibe vielleicht kaufen darf. Für die jüngeren Zuhörer unter euch vielleicht noch mal kurz ins Bild gesetzt. Ende der 70er Jahre, da gab's noch keine MP3-Files, die man so beliebig kopieren konnte, sondern wenn du das Stück wirklich hören wolltest, dann musstest du die Schallplatte haben oder wenigstens mal den Käufer an diesem Abend drum bitten, dass er sie dir auf Kassette überspielt. Aber nachdem wir uns untereinander eben auch immer prima verstanden hatten, da war das Ehrensache, dass ich alle Italo-Scheiben von Angelo auch sofort aufnehmen durfte, weil ich ihm erzählt hatte, dass ich sie zu Maurizio und Sonja ans Strandcafé mitnehmen möchte. Also war ab dann auch dort ein Eduardo Vianello zu hören, mit ein bisschen Rotwein gratis obendrauf am Strand zum nächsten Rock'n'Roll-Fest am Campingplatz.

Die Carina kommt diesmal von Ricardo Rauchi zu uns, denn der Angelo hatte natürlich oft Dutzende solcher Tanzscheiben von der Schallplattenbörse in Mailand mitgebracht. Und auch wenn ich es tatsächlich nie selber dorthin geschafft habe, diese Erinnerungen, die waren dann Jahre später für mich auch die Initialentscheidung, nach Kansas zu fliegen, zu einer der weltweit größten Schallplattenbörsen, bei der man auch nach einer kompletten Woche an Wühlarbeit längst noch nicht am Ende des möglichen Angebots dann angekommen war. Und davon erzähle ich euch gerne, wenn ihr Lust habt, auch mal das ein oder andere Mal bei einer eigenen Sendestaffel zum 50s Record Hop. Aber heute soll es uns mal nur um die pur italienischen Auswirkungen an diesem Abend gehen und dem, was sich damit auch so alles erleben lässt, wenn sogenannte Gastarbeiter längst zu Freunden geworden sind und auch gerade dort unter uns Rock'n'Roll-Freunden, als es vollkommen normal war, dass die vorherrschende Sprache an diesem einen Abend gerne mal italienisch war. Am Campingplatz, da war das naturgegeben auch immer so. Also war dieser italienische Nationalfeiertag Anfang Juni auch immer so quasi der Auftakt für den nächsten bevorstehenden Italienurlaub dann zum Pfingsten. Denn der Italo-Rock'n'Roll, der war nördlich und südlich der Alpen eben das Bindeglied geworden zwischen zwei Urlaubskontinenten. Und es entwickelt sich daraus eine lange, lange anhaltende Freundschaft, die euch am Ende auch gerade diese Sendereihe eben auch beschert. Hier nochmal mit Marino Marini und der gelben Sonne für Sole Giallo.

Was nun aber auch damals im Vergleich zum heutigen Umgang mit Musik so komplett anders gewesen war, ja auch mit Oh Lola. Man hatte wirklich in jedem neuen, noch unbekannten Musikstück seine echte, auch lange anhaltende Freude unter Gleichgesinnten. Denn natürlich waren damit auch die Musikstücke der eigentliche Gesprächsstoff auf beiden Seiten der Alpen. Die Münchner wollten nämlich wissen, wie die Songs am Strandcafé auch wirklich angekommen waren. Und Maurizio und Sonja und ihre Freunde, die wollten natürlich auch wissen, ob sie denn auch mal nach München kommen dürften zu diesem wohl so legendären Italo-Abend beim 50s Record Hop. Nun war aber auch beiden klar, dass ihr Strandcafé im Sommer nicht einfach mal für eine Woche lang zugesperrt werden kann. Aber die Musik war trotzdem der Klebstoff für so mögliche Reisegedanken. Nicht zuletzt verbindet man das natürlich auch vor allem mit dem Conny Frobis-Hit von Zwei kleine Italiener. Aber hier ging es eben mal nicht ums Arbeiten und ums Geld verdienen in der Fremde, sondern um die gemeinsame Musikleidenschaft. Und ich war jetzt der Einzige, der die beiden Welten auch kennenlernen durfte. Sowohl das Strandcafé als auch den 50s Record Hop. Und beide waren sie sowas von italienisch in diesem Moment, dass es einfach kein schöneres Urlaubsziel geben konnte in diesem Moment als diesen Campingplatz. Hier auch mit der Mina und dem italienischen Percolator von Randy Randolph. Oder bei uns in der Anlehnung mit Trude Herr. Ich will keine Schokolade.

Capitano d'Amore von der Ines Tadio kommt natürlich auch gerne auf unseren Spielplan, weil es auf beiden Seiten der Alpen inzwischen damit was zum Tanzen bedeutet. Wenn ich also zuvor die Musik so als Klebstoff zwischen den Welten genannt hatte, dann kann man eben genau sowas in unserer heutigen Spotify-Neuzeit kaum mehr erleben. Denn eben gerade diese allseitige Verfügbarkeit, die hat ganz bestimmt an diesem Beispiel auch seine Schattenseiten, Historianer. Denn wenn es all das damals auf Knopfdrucks wie selbstverständlich überall sofort gegeben hätte, dann wäre aus diesem Zusammentreffen dieser beiden Welten überhaupt nichts geworden. Aber damals, da war das eben mit der aktiv mitgebrachten und gesammelten Musik der Klebstoff und sogar der Grund, sich anzufreunden, denn ohne diese Musik hätten wir uns garantiert nie kennengelernt. Und selbstredend hätte es genau diese Sendereihe auch ganz bestimmt nicht so gegeben, weil der Klebstoff eben eigentlich auch gefehlt hätte. Die Vorfreude auf den nächsten Urlaub, die hätte man gar nicht hören können. Also gerade auch all diese italienische Musik dieser Tage, die bekommt durch all diese kleinen Geschichten rundherum erst diesen außergewöhnlichen Stellenwert, mal zumindest bei mir. Und ein Renato Carosone, der wird bestimmt auch mit so manchem Italienurlaub in Verbindung bleiben, zum Beispiel auch hier mit den Funghi a Chinese.

Ich will mal vermuten, dass im Grunde jeder von euch solche eigenen musikalischen Erinnerungen mal mit sich rumträgt. Und ich möchte euch einfach mal darum bitten, drüber kurz nachzudenken, wie viel Menschenkontakt über eure ganz persönlichen Musikmomente erst dadurch zustande gekommen waren. Und vielleicht findet ja auch ihr den ein oder anderen Moment in eurem Leben, bei dem das Besondere an der Musik nicht an diesem einen Musikstück selber klebt, sondern vielleicht auch an der Umgebung, sie zum ersten Mal gehört zu haben. Oder eben auch gerade die Besonderheit dadurch entstehen darf, dass man oft lange warten musste, bis man sie wiederhören konnte. Also im Grunde so die Vorfreude auf das Musikvergnügen, die mit der heutigen Spotty-Dauerverfügbarkeit auch schon im Keim erstickt wird. So eine Vorfreude auf die Reaktion anderer Menschen durch die Musik. Das ist was ganz Besonderes, Historianer. Eine Vorfreude, die es auf alle Fälle mit Spotify nicht mehr geben wird, weil das Hörvergnügen ist nur einen Klick entfernt. Also, wir gehen für den nächsten Klick mal nach Monte Carlo und ihr könnt mal währenddessen schauen, ob Monte Carlo auch schon als Spotify-Reiseziel im Angebot ist mit Corrado el 90 Tre.

0: Ciao, ciao, Bambina. Natürlich auch heute wieder zum Finale. Diesmal mit Toni Dallara zur Piove. Aber der Axel Lindner freut sich jetzt mit euch eigentlich schon auf morgen, auf unseren nächsten Kurzaufenthalt bei Rock in Italy mit vielen weiteren spannenden Italo-Oldies dieser Tage, die alle Anfang Juni den italienischen Nationalfeiertag weiterhin fest im Blick behalten dürfen. Damit sind wir auch längst noch nicht mal bei der Hälfte unserer Reiseroute jetzt angekommen. Im Gegenteil, aber bei den nächsten Malen dann mit dem Buchautor Mark Rotella mit seinem Werk Amore, The Story of Italian American Song. Wir gehen damit ein wenig dann den ausgewiesenen Italo-Amerikanern ein wenig auf die Spur, auch wenn sie vielleicht beim ersten Hinschauen als solches gar nicht erkannt werden. Zum Beispiel eine Concetta Rosa Maria Franco Nero, das ist die Connie Francis. Der Federico Paolo Levecchio, das ist der Frankie Lane. Der Aldo Sigiamondis alias Alan Dale bis hin zu Bobby Darin oder Lou Christie, den Rascals, den Crests, den Four Seasons und vielen, vielen mehr. Also lasst euch überraschen bei den nächsten Ausgaben von unserer kleinen musikalischen Urlaubsreise mit Axel Lindner, immer im Juni nach Italien.
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seinem Album The Return of the Red Baron. Da geht es heute bei unserem Album des Tages im Jahr 1967 gar nicht mehr so um diese absolut fingierte britische Erscheinung. Und es geht auch nicht um die Novelty-Geschichte vom Snoopy vs. The Red Baron, sondern mal ausnahmslos um aktuelle Zeitgeist-Hits, die sich der Bill Bellow mit seinen Mannen von England nach Amerika jetzt geholt hat. Wie hier auch zum Beispiel von der Spencer Davis Group mit Gimme Some Lovin' aus unserem heutigen Album des Tages, The Return of the Red Baron von den Royal Guardsmen.

I'm a Man lehnt sich natürlich in diesem Fall an beim US-Hit der Yardbirds. Also nicht alles dreht sich bei den Royal Guardsmen aus Florida um diese eine Novelty-Geschichte vom zum einen Peanuts-Hund Snoopy und dem Roten Baron, dem Baron von Richthofen während des Zweiten Weltkriegs, ja auch noch zum finalen Shotdown aus unserem heutigen 60s-Album des Tages, The Return of the Red Baron mit den Royal Guardsmen. Well.

0: Mehr Green Onion Soundalike geht doch eigentlich gar nicht mit den Bright Sounds von Big Moose and the Jams, nur unwissentlich später zum Hitauslöser im Jahr 1962 auch eingespielt. Aber wenn wir den Booker T. Jones in diesem Jahr mal wirklich außen vor lassen, dann fragt hier auch noch eine rein weiße Stax-Vertonungsmannschaft im selben Jahr, what's happening? Was passiert denn da in diesen wenigen Musikmonaten zwischen dem wortlosen Treppchenplatz von der Last Night mit den Marquees und den Green Onions mit Booker T. and the MGs? Plötzlich klingt der Memphis-Sound wie aus einer anderen Hemisphäre. Der Südstaaten-Groove erobert die vordersten Hitparadenreihen mit keinerlei Bedarf an Stimme. What's happening? Was passiert da gerade im Jahr 1962 mit den Marquees?
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1: Der 7. Juni steht ganz besonders auf dem Frühzeitkalender bei uns. Für Sir Thomas John Woodward aus Treforest, Pontypridd in Wales. Dort heute geboren, im Jahr 1940, wo er sich auch schon 1964 hier zum ersten Mal ganz buchstäblich außer Atem auch zeigt. Mit seiner so markanten Stimme. Ihr habt ihn alle erkannt. Natürlich im Schlepptau vom Jerry Lee Lewis Original am Start mit Breathless. Seinen Künstlernamen Tom Jones, den verpasst ihm in diesem Jahr sein Manager Gordon Mills. Nach einem erst unlängst fertiggestellten 1963 erschienenen Film gleichen Namens mit Tom Jones. Mit vollem Kinotitel heißt dieser Film The Whole World Loves Tom Jones mit Albert Finney in der gleichnamigen Hauptrolle. Und bald wird unser Jubilar dann auch natürlich diesem Filmtitel auch weltweit gerecht werden. Aber wir bleiben in diesem ersten Set mal noch eher bei den unbekannten Einstiegsmonaten, als der Tom Jones auch schon bei den britischen Mods seine ersten Erfolge feiert. Aber 1964 ansonsten noch auf seinen ersten landesweiten Erfolg warten wird. Hier mit der ersten Single A-Seite, die heißt Chills and Fever, von einem Rhythm and Blues Original entlehnt von Ronnie Love, dann auf die Insel gespült zum Schallplattendebüt von Tom Jones.

Ziemlich zeitgleich veröffentlicht auch die englische Columbia dann 1964 auch noch eine erste Tom Jones Single, die heißt I Was a Fool, und auch mit dem Lonely Joe auf dem Weg schon nach Amerika, denn bis dahin ist dann auch bereits sein erster US-Top 10 Erfolg auf der Reihe mit It's Not Unusual in den Hitparaden direkt nach dem Lonely Joe aus den frühen Schallplattentagen von Tom Jones.

Bama Lama, Bama Lou, auch der Little Richard lässt grüßen, hier von der ersten Tom Jones EP, jetzt auch schon fest im Sattel bei der englischen Decca unter Vertrag, denn sein Manager Gordon Mills, der schreibt dem bald so benannten Tiger auch im Mai 1965 schon seinen ersten landesweiten britischen Hit, der heißt Once Upon a Time, als die Weltkarriere gerade mal am Anfang steht von Tom Jones.

Wir befinden uns heute am 7. Juni auch genau auf dem richtigen Gleis, Historianer, zur Geburtstagsfeier für den älteren Bruder von Jerry Butler, dem Billy Butler, hier bereits im Northern Soul Jahr 1966 gelandet. Geboren wird er heute im Jahr 1945 in Chicago, Illinois. Und so macht er dort auch seine ersten Aufnahmen bei Soul-Legende Carl Davis mit seinem Freund und Komponistenkollegen Curtis Mayfield. Und genau diese so besondere Gitarrenstimmung, die übersetzt er dann auch schon ab 1963 bestens zum Debüt mit der Lady Love von Curtis Mayfield für Billy Butler and the Enchanters.

Can't Live Without Her. Vor allem dann die englische Northern Soul Gemeinde, die lebt ab dann nur recht schwer ohne seine Hits, denn so gut wie jede seiner Singles, die wir dort auch konsequent mit seinen Beatballaden von Curtis Mayfield auch zum Tanzflächenhit, auch wenn er zu Hause in den Billboard-Charts immer nur in die Bubbling Under-Listen einrangiert wird. Hier auch gleich nochmal mit Nevertheless von Curtis Mayfield für Billy Butler.

Nevertheless, auch wenn unser Jubilar bisher über 4 Bubbling Under-Aufmerker nicht hinauskommt, vor allem auch bei den Sinti und Roma, da gilt der Billy Butler auch als einer der stetigen Tanzflächenaspiranten. Also auch jenseits des Ärmelkanals, da gehört er mit zu den gefragtesten Soul-Trendsettern auch am Notenblatt. Hier beispielsweise auch für seinen Chicago-Soul-Kollegen Otis Leeville mit den immer dahinter gesetzten Doobop-Harmonien bei Let Her Love Me für Otis Leeville aus der Feder von Billy Butler.

Wenn die Zusammenarbeit zwischen Brüdern solche Früchte trägt, hier zwischen den Komponisten Curtis Mayfield und Billy Butler, für dessen Bruder Jerry Butler I Stand Accused und damit auch schon mal zumindest als Komponist in den Hot 100 gelandet im Jahr 1964 und hier auch wenig später noch für den Gene Chandler mit typischem Chicago Soul Groove, A Song Called Soul von Komponist Billy

Does it matter mit der Mädchenband der Opals in Chicago? Es macht doch nichts, wenn sich unser Jubilar in diesen Monaten auch mehr und mehr hinter dem Mikrofon befinden mag. Seine Kollegen danken es ihm, auch mit einem typischen Gypsy-Soul-Klassiker für den Major Lance. Die einen sagen dazu auf der Insel Beat-Balladen, aber mit schwarzen US-Wurzeln, dann nennen wir diesen Rhythmus am Festland gerne auch Soul-Cha-Cha oder eben auch den Gypsy-Soul. Alles andere als Stillstand. Stand auf den Tanzflächen, auch bei Dark and Lonely für den Major Lance von Billy Butler.

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Ich könnte es heute garantiert nicht übers Herz bringen, euch von diesem Ausnahmekomponisten später auch noch einen zweiten Teil mit anzubieten. Denn auch in den Folgejahren dann mit kräftigerem Northern Soul Grundbeat unterwegs. Und so hoffen wir jetzt auch noch mit den Artistics auf weitere Trendsetter-Sounds aus Chicago. Hope We Have im Namen von Billy

Royal Blue Summer Sunshine Day, der scheint dort 1967 direkt runter von den britischen Piratenschiffen, dort ebenfalls in den Hitparaden gelandet mit Mickey Jones und den Bystanders. Aber es wird noch wesentlich bekannter mit diesem ebenfalls britischen Original, damals von Roger Cook und Roger Greenaway erfunden, zuerst für die Bystanders und erst dann zum US-Top-10-Hit avanciert mit Gary Lewis and the Playboys, zum Original vom Green Grass mit den Bystanders. Green.

legen damit ganz unüberhörbar zur nächsten Bandstation von unserem Jubilar Mickey Jones jetzt ein paar Musikmonate obendrauf, bis dann ins Jahr 1968 hier zum Neville Thumbcatch mit der typischen Modbeat-Band The Attack. Und auch hier entstehen wieder einige Originale, später dann für die US-Kollegen auf der anderen Seite des Atlantiks. Hier versuchen sich sowohl die Standells als auch die Band Ohio Express an diesem Attack-Original namens Try Me mit Mickey

Ebenso vermeintliche One-Hit-Wonder-Band Attack mit Mickey Jones zu ihrem einzigen Chart-Hit in eigenem Namen mit Created by Clive, gewidmet dem Bandmitglied Clive John und auch zuvor schon im Bandline-Up bei den Bystanders mit an Bord. Aber bei der Band Attack entsteht im selben Jahr 1967 noch ein weithin besser bekanntes Original. Wenig später dann für den Jeff Beck ein landesweiter Hit mit dem Hi-Ho Silver Lining im Namen von Attack.

Love Really Changed Me. Unser Jubilar Mickey Jones wechselt dann 1968 aber schon wieder die Band. Nach dem Angriff bei Attack, da bleibt er für die nächsten Musikmonate bei der Prog-Rock-Band Spooky Tooth. Und wenig später landet er 1970 dann bei seiner nächsten Formation. Die nennt er dann Man Power mit einer absolut zeitgemäßen Single, Erotica. Während man bei uns nämlich den Schulmädchen-Report im Kino erleben konnte, da packt unser Jubilar diesen Zeitgeist jetzt auch in Töne mit Manpower und Erotica.

That's the end. Das ist damit wieder schon das Ende von unserem kurzen Geburtstagsausflug. Heute im Namen von Mickey Jones und den Bystanders bei Attack, bei den Spooky Tooth oder hier bei Manpower. Aber ohne dieses Original sollten wir ihn heute nicht von Bord gehen lassen. Nicht die Casuals, sondern auch die Bystanders liefern in Wales dieses Original. When Jessamine Goes, heute im Namen von Mickey Jones.

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Die Tür ist weit offen für den Geburtstag von Dean Martin, jetzt auch in den 60s gelandet, in den Top 10, gleich direkt nach Everybody Loves Somebody. Und dabei sind beide Hits auch schon längst Evergreens zu diesem Zeitpunkt. Everybody Loves Somebody, bereits 1947 durch Frank Sinatra oder Peggy Lee bekannt. Und The Door is Still Open to My Heart, bereits 9 Jahre zuvor, auch schon zum ersten Mal in den Rhythm and Blues Charts durch die Cardinals. Aber sein so unverwechselbarer Gesangsstil, der macht unseren Jubilar dann auch quer durch die 60er Jahre weiter zum stetigen Hitlieferanten. Nach gut 2 Dutzend Charthits schon während der 50er Jahre, da legt der Dean Martin jetzt gleich nochmal so viele obendrauf, allein in den 60s. Und somit fällt auch die Geburtstagsauswahl mal wieder denkbar schwer, zumal auch seine zeitgleichen LPs auch immer noch wesentlich mehr zu bieten haben als nur seine Hits. You're a Nobody Till Somebody Loves You kommt ebenfalls bereits aus dem Originaljahr 1946 von Russ Morgan, damals auch schon zum ersten Mal in den Hitparaden, aber eben gut 20 Jahre später, da macht sich schon immer gut bemerkbar, dass die Oldies erneut zum Hit werden mit Dean Martin. You're Nobody Till Somebody Loves You.

0: was den anderen nicht gelingt, das schafft unser Jubilar bis in die Top 10 mit I Will von Dean Martin auch nochmals im Jahr 1965. Aber verabschieden wollen wir uns von ihm dann mit einer letzten Hitparadenaussicht für heute auf gute Zeiten. Open up the door and let the good times in. Lass die guten Zeiten heute rein zu unserem Tageskalender und ganz bestimmt bis morgen auch nicht vergehen. Heute im Namen von Dean Martin.
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Burning Touch of Love, die Liebe zur Soulmusik, die bringt uns heute am 7. Juni zum Geburtstag von Billy Butler gerne auch noch einen zweiten Abstecher nach Chicago, denn es entstehen in diesen Monaten auch noch einige weitere hörenswerte Northern Soul-Errungenschaften, die dann schon fast notgedrungen auch keine Hitparaden-Aufmerksamkeit zu Hause in Amerika mehr erreichen dürfen, aber insbesondere auf der Insel auch zu den ganz gefragten Tanzflächenfüllern dann werden dürfen. Durch unseren Jubilar Billy Butler mit seinen Enchanters mit Help Yourself.

Sweet Darling auch noch aus den weiteren Northern Soul Beständen von unserem Jubilar im Jahr 1966. Aber als nächsten Verkaufsschlager, da versorgt er dann wenig später auch den Mr. Excitement, den Jackie Wilson mit der Hit B-Seite zu Higher and Higher mit einem auch recht richtungsweisenden Titel. I'm the one to do it. Ich bin der, der es macht in Chicago. Auch für den Jackie Wilson aus der Feder von Billy Butler.

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Auch der Major Lance profitiert im selben Jahr auch noch vom weiteren Ideenreichtum von Billy Butler im Jahr 1967 mit typisch geradlinigem Northern Soul Backbeat. Und nur wenig später ist dann aber auch sein Bruder Jerry wieder mit dran, mit einem nächsten Chart-Hit zusammen mit Kenny Gamble und Leon Huff, den späteren Königen des Philly Soul. Und damit ändert sich dann ab 1968 auch die Rhythmik und die Instrumentierung bei seinen Kompositionen für Bruder Jerry, auch mit einer ersten schwarzen Nummer 1 und einem gleichbedeutenden Pop-Top-20-Erfolg beim Hey Western Union Man für Jerry von Billy Butler.

If It's Real, What I Feel, im Jahr 1969 für den Jerry Butler und Brenda Lee Eager mit einer schwarz-weißen Hitparadenspreizung, wie damals üblich, mit einer weißen 69 und einer schwarzen 8. Und auch für den Little Milton wird dann der rhythmische Einfluss der Black Power Bewegung mehr und mehr auch deutlich. Und dann auch die Texte von unserem Jubilar zunehmend sozialkritischer, hier beim Poor Man für Little Milton.

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Damit sagen wir heute auch gerne Danke für den Ideenreichtum von Billy Butler. Ja, zum Abschluss auch noch wie gewohnt mal selber vor dem Mikrofon mit seinen Enchanters, einer der weithin unterbewerteten Komponisten und Sänger, gerade mal mit einem weißen Poprang 60 als Maximum quer durch seine komplette Karriere in eigenem Namen. Aber die weiße Hitparadenbrille, die ist eben nicht immer nur das Maß der Dinge, gerade wenn man auch mal ein bisschen breiter aufs musikalische Zeitgeschehen schauen darf. Mit einem seiner letzten schwarzen Hitparaden-Notierungen, da verabschieden wir uns von ihm mit Don't Want to Lose You. Wir wollten heute auf keinen Fall die Zeit auf unserem Kalender missen. Im Namen von Billy Butler and the Enchanters.

Ode an die Freude anlässlich des 200. Geburtstags von Ludwig van Beethoven. Das Ganze im Jahr 1970 zur deutschen Nummer 1 geworden mit Miguel Ríos. Geboren wird er am 7. Juni 1944 als Miguel Ríos Campaña in Granada, Spanien. Und genau dort liefert er uns als Mike Ríos schon bereits 1962 einige ausgezeichnete Twist-EPs, von denen wir jetzt zu Anfang auch einen kleinen, etwas anderen Frühzeiteindruck vermitteln wollen von diesem Mike Ríos mit Twist de Saint-Tropez.

Pecosita mit Maike Rios, schon 1962, gerade mal mit 18 Jahren bereits zum ersten Mal vor dem Mikrofon. Und dann wird es als spanischer Popsänger auch quer durch die 60er Jahre immer wieder neue Hits geben, allerdings vor allem bei sich zu Hause in Spanien, bis er sich dann 1969 entschließt, den Mike durch den gebürtigen Vornamen Miguel zu ersetzen. Hier mit Yo Solo Soy Un Hombre.

Miguel Rias mit seinem direkten Hit-Nachfolger Like an Eagle bis zur deutschen Nummer 22 nachgelegt im Jahr 1971. Aber den Abschluss gibt's natürlich dann nochmal im Gedenken an Ludwig van Beethoven, denn der Song of Joy in englischer Sprache, der hatte zuvor natürlich auch schon ein selbstverständlich spanisches, fast Original, so möchte man das vielleicht auch schon nennen, als Ursprung mit der Himno a la Alegría alias The Song of Joy mit unserer heutigen kleinen Hit-Erinnerung an den Miguel Rias.

mit diesem letzten britischen Treppchenplatz in der Geschichte von Elvis. Da treffen wir uns heute schon weit nach seinem viel zu frühen Tod im August 1980 zu diesem Hawaii-Klassiker, den der Elvis natürlich auch schon längst seit seinen ersten Vorbereitungen auf seine drei Hawaii-Filme in den 60er Jahren gut kennt. Mit Napua Stevens bereits 1949 damals auf den Sonneninseln eingespielt. Aber auch die erste Hit-Version von diesem Beyond the Reef, die ist schon im Vergleich zur Elvis-Single bereits genau 30 lange Jahre alt. Mit dem einzigen Künstler, der es übers 20. Jahrhundert tatsächlich geschafft hat, mehr Chart-Hits einzufahren als der Elvis. Und ich finde den mengenmäßigen Vergleich dazu auch recht anschaulich, wenn nämlich der Elvis mit seinen insgesamt 224 unterschiedlichen Chart-Erfolgen nur von diesem Bing Crosby mit 340 verschiedenen Hits abgehängt wird, mal ziemlich genau die Hitanzahl, die der später berufene King of Pop, der Michael Jackson, mit all seinen Familienaufnahmen und Duetten insgesamt erreichen konnte. Also rund um die 100 Hits für den Michael Jackson, rund um die 200 Hits für den Elvis, aber mehr als 300 Hits auf der Sonnenseite für den Bing Crosby und dem Urhit von Beyond the Reef.

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1: Diesmal treffen wir uns zu unserer Fernseherinnerung mit der Hafenpolizei. In den Jahren 1963 bis 66 für insgesamt 39 Folgen. Natürlich vom NDR in Szene gesetzt in Hamburg mit Kriminalkommissar Peters, gespielt von Till Kiefe und im Verlauf der Serie auch mit einigen Mitgliedern des Hamburger Ohnesorg-Theaters. Der Orchesterleiter Heinz Funk, der sorgt auch direkt für den Seriennachfolger von Polizeifunk ruft. Und von ihm kennen wir auch die anderen akustischen Untermalungen, zum Beispiel beim Stahlnetz oder die Gentlemen bitten zur Kasse und diversen Edgar-Wallace-Vertonungen. Insgesamt 39 Mal, also norddeutsche Krimispannung von der Alster bis zum Hamburger Hafen, immer mit der Hilfe der Wasserschutzpolizei, auch bereits mit ersten Drogendelikten schon im Jahr 1963 zum Thema gemacht, bei der Hafenpolizei mit dieser Erkennungsmelodie von Heinz Funk.

Schiffe werften Menschen Energie. Das ist die Hafenstadt, Heimat für Millionen. Hier kreuzen sich Schicksalswege aus aller Welt. Hier liegen Gut und Böse dicht beieinander, Tag und Nacht. Eine erfahrene Polizei wacht über die Sicherheit der Stadt und ihrer Menschen. Moderne Technik steht in ihrem Dienst. Nach Unterlagen der Hamburger Wasserschutzpolizei entstand die Sendereihe Hafenpolizei.

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1: Damit hoffen wir, ihr hattet auch heute wieder eine Menge Spaß und vielleicht so ein paar interessante Musikmomente bei unserem Hit History Tageskalender. Wenn es euch gefallen hat, dann merkt euch einfach diesen Fixtermin jetzt jeden Tag. Und wir würden uns freuen, wenn ihr uns dazu weiter begleiten wolltet. Immer nach derselben Tagesstruktur, aber natürlich mit musikalisch garantiert anderem Inhalt. An 365 Tagen, dann bis morgen zur nächsten Ausgabe von unserem Hit History Tageskalender. Thank you.

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0: 1962 gegründet und immer noch aktiv, die Hollies. Ja, Daddy Don't Mind von 1976. Und zwei von der Urbesetzung sind immer noch dabei. Tony Hicks an der Gitarre und Bobby Elliott an den Drums. Hier ist Kota Music, die Retro-Radio-Show. Wir spielen die besten Songs aus über 50 Jahren Rock- und Popgeschichte. Und von mir gibt's dann noch Infos obendrauf. Der Tiger wird 86, man glaubt's ja nicht. Sir Thomas John Woodward, Order of the British Empire. Ja, am 7. Juni 1940 ist er geboren, in Wales. Besser bekannt natürlich als Tom Jones. Als Clubsänger tingelte Jones bereits 1963 unter dem Pseudonym Tiger Tom. Der Spitzname Tiger ist bis heute geblieben, durch die walisischen Arbeiterkneipen und ab 1964 durch die Londoner Bars. Die Liste seiner Auszeichnungen und seiner Songs ist unendlich. Gleich ist er dran mit Letter to Lucille, Tom Jones.
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0: Na, das lassen wir mal einfach so stehen. Tom Jones, schöner Song. Er schreibt noch Briefe oder hat Briefe geschrieben. Letter to Lucille. Somebody.

Es ist der 6. Juni 1987, Nummer 1 der US-amerikanischen Singlecharts. Kim Wilde mit You Keep Me Hanging On. Im Original von den Supremes aus dem Jahr 1966. Und 1986 nahm Kim Wilde den Klassiker neu auf für ihr Album Another Step. Kim Wilde.

Tja, was haben wir denn da gehört? Musik von The Royal Guardsmen aus Florida. Erster Erfolg 1966, der Hit Snoopy vs. The Red Baron. Auch der Titel ihres ersten Albums. Es geht um Manfred von Richthofen, den Roten Baron, Jagdflieger, Deutscher aus dem Ersten Weltkrieg. Und um Flugzeuge ging es bei diesem schönen Song. 70 Golden. Es ist der 6. Juni 1970, Spitzenreiter der britischen Single-Hitparade Yellow River von Christie.

Paul Brady ist irischer Songwriter und Multi-Instrumentalist. Neben zahlreichen Alben hat er 2003 diesen Song veröffentlicht. Der Song heißt The Havana Way.

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Apropos Havana, hier ist Camila Cabello. Der Song muss jetzt einfach sein. Havana, im August 2017 erschien, aber trotzdem Retro.

Camila Cabello featuring Young Thug. Ja, und sie ist die Königin des Rock'n'Roll. Bei Menschen, die in den 70ern und 80ern sozialisiert wurden, löst der Name Susi Quattro eine Lawine an Erinnerungen aus. Besonders in Deutschland, wo die zierliche, ungeheuer agile Musikerin eine besondere große Fangemeinde begeisterte. Hören wir sie. Heart of Stone.

Capaldi. You never change the world. Richtig. Der Song heißt That's Love. Und Jim Capaldi war britischer Rockmusiker, der Enkel italienischer Einwanderer, spielte als Schlagzeuger an der Seite von Steve Winwood in der Band Traffic, deren Mitbegründer er 1967 war. Er war als Singer-Songwriter erfolgreich und veröffentlichte unter eigenem Namen zahlreiche Soloalben. 1973 nahm Capaldi neben anderen berühmten Musikern wie Pete Townsend und Ronnie Wood an Eric Claptons Rainbow Concert teil. Capaldi starb am 28. Januar 2005 im Alter von 61 Jahren in London. Und wie gesagt, wir hörten von 1983 den Song That's Love. Es gibt Musik von Candy Staten, Young Hearts Run Free, 1975, Nummer 1 in den US R&B Charts.

Young Hearts Run Free, Candy Staten. Das können wir machen. Es gibt Musik von The Crusaders. Das war eine US-amerikanische Fusion-Jazz-Gruppe, die vor allem in den 1970er Jahren durch die Verbindung von Jazz und Funk Erfolge feierten. Gute Band, schöne Musik. Wir hören von 1980 von The Crusaders Soul Shadow.

spannende Musik von The Crusaders. Soul Shadow. Und jetzt geht's um Neil Diamond. Von dem gibt's 2026 tatsächlich wieder neue Entwicklungen. Man glaubt's ja nicht. Sein neues Album Wild at Heart ist Anfang Mai erschienen. Es ist der dritte und letzte Teil seiner Zusammenarbeit mit Produzent Rick Rubin. Außerdem bekommt der Film Song Sung Blue weiterhin Aufmerksamkeit. Der Film basiert auf einer Neil Diamond Tribute Band, hat seine Musik wieder stärker ins Rampenlicht gebracht. A Musical, Beautiful Noise, läuft international und erzählt auch von seiner Parkinson-Erkrankung und seinem Karriereende auf der Bühne. Im Netz kursieren zu den Meldungen über eine mögliche Final Tour 2026. Die stammen allerdings überwiegend aus Social Media Posts und sind bislang nicht offiziell bestätigt. Hören wir einen schönen Song von Neil Diamond, Let Me Take You in My Arms Again.

Der Song Rent von den Pet Shop Boys wurde 1984 geschrieben und am 12. Oktober 1987 als dritte Single ihres zweiten Studioalbums Actually veröffentlicht. Musikalisch ist der Song im Synth-Pop-Stil gehalten, mit Einflüssen aus dem Italo-Disco. Es handelt sich um die Geschichte einer Frau, die als Geliebte eines mächtigen Mannes lebt und von ihm finanziell unterstützt wird. Rent erreichte Platz 8 der britischen Singlecharts und wurde zu einem der bekanntesten Songs der Pet Shop Boys. So, jetzt wollen wir das Tempo ein bisschen anziehen. Es gibt Musik von Smoke. Ganz genau gesagt, The Smoke. Und das war eine britische Rockband, die 1967 mit dem drogenbeeinflussten Titel My Friend Jack berühmt wurde, den Erfolg aber nie wiederholen konnte.

The Smoke. My Friend Jack. Und jetzt Musik noch von Tom Petty und seinen Heartbreakers. Der Song heißt The Last DJ.

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1: Das war Good Time Music, die Retro-Radio Show von und mit Rainer Multhaupt. Nächste Woche eine neue Ausgabe. Wir hören noch Musik von Maynard Ferguson, Gonna Fly Now. Und ich sage wie immer am Schluss Tschüss und Ciao und weg.

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Moin, liebe Hörer, und willkommen zur 834. Sendung Tinbit damals. Gerd Musfert am Mikrofon und ich habe auch heute die Sendeverantwortung. Und im Hintergrund spielen die Rebels natürlich Wild Weekend.

Ich habe heute 24 Songs dabei mit Interpreten, die versuchen, an einen Hit oder zumindest eine bekannte Aufnahme mit einer Art zweitem Aufguss, will ich es einmal nennen, an ein erfolgreiches Lied anzuknüpfen. Was ich meine, werdet ihr sofort verstehen. 1958 hatte Wanda Jackson einen Hit mit Let's Have a Party. Anzuknüpfen versuchte sie 1961 mit Man, We Had a Party. Und Buddy Holly versuchte es mit einer Fortsetzung von Peggy Sue, seinem Hit aus dem Jahre 1957. Peggy Sue Got Married mit den Fireballs als Begleitung.

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1: White Lightning war 1959 ein Hit für George Jones. Wenig erfolgreich war er wohl 1962 mit dem Versuch, mit Root Beer einen Hit vom Format White Lightning zu erreichen. Es klappte eben nicht immer. Ich denke, der sogenannte zweite Aufguss eines Hits war eher zum Scheitern verurteilt. Dennoch unternahmen die Produzenten diesen Versuch immer wieder. Hier ist Sam the Sham mit seinen Pharaohs und The Hair on My Chinny Chin Chin. Und ich denke, hier hat Woolly Bully Pate gestanden. Es folgt dann eine schöne Bluesaufnahme. 1957 hatte Slim Harpo einen Hit mit Armor King Bee. Little Queen Bee got a brand new king heißt sein Versuch, den Erfolg von Armor King Bee zu wiederholen.
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1: ''61 hatte Jimmy Dean mit Big Bad John einen unerwarteten Hit, nicht nur in den Country-Charts, sondern auch in den Pop-Charts. In einer Art Fortsetzung erzählt Jimmy Dean, dass Big Bad Johns Cajun Queen aufgetaucht ist, um den tödlich verunglückten Big Bad John aus dem dreckigen Bergwerk zu holen. 1962 erschien die Aufnahme als Single »The Cajun Queen«. 16 Candles war 1958 ein großer Hit für die Crests mit Johnny Maestro, der sich schon bald als Solosänger versuchte. Mit »You Blew Out the Candles« unternahmen die Crests, jetzt ohne Johnny Maestro, 1964 auf dem Coral-Label einen Anlauf, in Erinnerung an 16 Candles einen Hit zu landen, was mehr oder weniger nicht gelang. Mit der Twistwelle machten die Marvelettes aus Mr. Postman 1961 den Twistin' Postman mit sehr bescheidenem Erfolg.

Der größte Erfolg für Claudine Clark dürfte 1962 Party Lights gewesen sein. Sie blieb wohl so etwas wie ein One-Hit-Wonder, denn die eben gespielte Aufnahme Walk Me Home from the Party, eine Art Fortsetzung des 1962er Hits, dürfte weitgehend unbekannt geblieben sein. Jay and the Americans belegten 1962 mit She Cried Platz 2 der Billboard-Charts. It's My Turn to Cry hieß das Lied, das neuen Erfolg bringen sollte, und den Song gibt es gleich. Bobby Ditt singt anschließend Marcy Blaine im Nachgang zu ihrem 1962er Hit Bobby's Girl, und den Song hört ihr direkt nach dem sogenannten Halbzeit-Jingle.

Die Shirelles waren das. Soldier Boy hieß ihr Hit im Jahr 1962. Das Lied sollte eigentlich I'll Be True to You heißen. Auch sie konnten der Versuchung nicht widerstehen, mit einem Lied an Soldier Boy anzuknüpfen. Mama, my Soldier Boy's coming home, habe ich eben gespielt. Paul Anka verließ mit einem üppigen Vertrag ausgestattet Anfang der 60er Jahre ABC Records und wechselte zu RCA. Alle seine großen Hits wurden neu aufgenommen und ich räume gern ein, dass ich oft große Probleme hatte, die Coverversionen von den Originalen zu unterscheiden. Mir halfen dann die deutschen Columbia-Singles, auf denen bei uns die ABC-Originale erschienen waren. Jetzt aber eine Fortsetzung von Diana mit Paul Anka, Remember Diana, 1962 auf RCA als Single in Amerika erschienen. Es folgt dann Johnny Burnett mit I'm Still Dreaming aus dem Jahr 1961. Und das war wohl so etwas wie eine Fortsetzung seines Hits Dreaming aus dem Jahr 1960. Ein Hit wurde das eher nicht.

Sheppa and the Limelights habt ihr sicher in Erinnerung mit Daddy's Home aus dem Jahr 1961. What Did Daddy Do war ihr Versuch, 1962 einen neuen Hit zu landen. Es blieb wohl beim Versuch. Und jetzt ein Song passend zur Jahreszeit. Winter's Here mit Robin Ward. 1963 hatte sie einen Top-20-Hit mit Wonderful Summer. Anschließend macht Janelle Hawkins aus dem Barrett Strong-Hit Money, That's What I Want, More Money, That's What I Want. Das war 1962 die B-Seite ihrer Single Money, That's What I Want auf Amazon Records. Auf Facebook könnt ihr euch bei mir das Label ansehen.

Ganz im Stil des Originals von Image of a Girl mit den Safaris habe ich eben My Image of a Girl Is You mit den Safaris featuring Jimmy Stevens gespielt. 1989 erschien die Aufnahme auf einer Single. Weiter geht es mit den Angels und The Guy with the Black Eye. Und das ist natürlich so etwas wie eine Fortsetzung von My Boyfriend's Back.

Green Onions war 1962 ein Riesenhit für Booker T. and the MGs. Mit More Onions versuchte er diesen Erfolg 1963 auf Stax Records zu wiederholen. Die Aufnahme war dem Original wohl zu ähnlich und der Versuch scheiterte.

Es war heute vielleicht nicht die tollste Musik, aber vielleicht doch ein interessanter Blick darauf, was die Produzenten den Interpreten so zugemutet haben, um einen Erfolg zu kreieren. Danke, dass ihr dabei wart. Tschüss, bis zur nächsten Woche, sagt euer sendeverantwortlicher Plattenplauder.

0: hier in meiner Good Times Radio Show. Hallo Fans und hallo Freunde, Gerd Krause am Start, direkt aus meinem Studio in Rottenburg an der Wümme. Heute spiele ich Rock'n'Roll aus den 50er Jahren, Beat- und Rockmusik aus den Swinging 60s und besten 70er Jahre Rock. Ich starte mit Dave the Dozy Big Vintage. Seid herzlich willkommen.
1: Da

0: 66.
1: Bis zum 1. Dezember 1966 war Ludwig Erhard Bundeskanzler. Danach übernahm Kurt Georg Kiesinger das Amt. Unser Bundespräsident hieß Heinrich Lübke. 1966 wurde England Fußballweltmeister und 1816 war Deutscher Meister. Auf Deutschlands Straßen fuhren 12 Millionen Fahrzeuge und auf der Autobahn wurde erstmalig ein sogenanntes Verkehrssignalsystem eingesetzt. Damit konnte per Knopfdruck auf einer Anzeigetafel die Geschwindigkeit heruntergesetzt werden. Der Opel-Rekord, der Audi 80, Opel Kadett und der Ford Taunus waren die beliebtesten Automodelle. Der monatliche Durchschnittslohn lag 1966 bei 317 Euro und der Liter Benzin kostete 27 Cent.

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1: Hier Managu Tom's Radio Show. 1966 veröffentlichte ein Künstler aus New York seine erste Single. Sein Name? Neil Diamond, Solitary Man. Linda.

Fernsehen und Kino 1966. Mit 13,8 Millionen Zuschauern war Dr. Zhivago der erfolgreichste Kinofilm. Angelique und der König kam an zweiter Stelle und erreichte 4 Millionen Zuschauer. Der Bucklige von Soho kam mit 3,4 Millionen Zuschauern an dritter Stelle. Im Fernsehen startet die 88-teilige Abenteuerserie Flipper. Die Gentlemen bitten zur Kasse zeigt den britischen Postraub und wird zum Straßenfeger. Im ZDF läuft die Katharina Valente Show und das Raumschiff Orion startet vom Meeresgrund.

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2: 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Little Richard, Lucille und zuerst Buddy Holly, Peggy Sue.

0: Ihr habt meine Good Times Radio Show eingeschaltet. Mein Name ist Gerd Krause und ich möchte mich bei euch bedanken, liebe Hörerinnen und Hörer. Nur durch euch lebt meine Radioshow. Danke. 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So, schon alles gesagt, zurück in die Swinging 60s.
1: Oh, that's better.
0: Mein Reden.

I don't care von Los Bravos. Sänger der Los Bravos ist Michael Kogel aus Berlin. Good time, extra, extra. Napoleon der 14. ist Jerry Samuels aus New York. Sein Song handelt von einem Typen, der verrückt wird, als ein Mädchen ihn verlassen hat. Und wer jetzt nicht abschaltet, erfährt am Ende des Songs, dass es doch sein Hund ist, der ihn verlassen hat. Also dranbleiben. 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Hier die Geschichte von Napoleon dem 14. 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

They're Coming to Take Me Away von Napoleon dem 14., ein One-Hit-Wonder von 1966. Auf der B-Seite der Single läuft der Titel rückwärts. Shotgun Wedding handelt von einer Flintenhochzeit. Bei einer Flintenhochzeit wird der Bräutigam mit vorgehaltener Waffe zur Hochzeit gezwungen. Der Grund dafür, die Braut ist schwanger. Shotgun Wedding, hier der Riesenhit für Roy C. aus dem Sommer 66.

Chartrückblick auf die Top 100 der deutschen Singlecharts 1966. Ich spiele die ersten drei Plätze und zuerst am Blick auf die Top 10. Waltzing the Dogs. To Whom It Concerns, Chris Andrews. Yesterday Man, Chris Andrews. Hold Tight, Dave DiUnco. Monday, Monday, Mamas and Papas. Nancy Sinatra. 100 Mann und ein Befehl von Freddie. Spanish Eyes von El Martino.

0: Strangers in the Night von Frank Sinatra. Platz 2 der deutschen Singlecharts 1966.
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0: André Boisseux mit seinem Early Bird.

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1: Mindblower Selection, heute mit Psychedelic Rock von den Birds. Sie fliegen 8 Miles High und flogen auch gleich aus den Radio-Playlisten in den USA. Der Text des Liedes wurde im Zusammenhang mit Drogen gesehen.

Der Kommissar, eine Krimiserie und ihre Musik. Der 14-jährige Ralf Ramin wird entführt. Zwei Tage später lassen die Entführer den Jungen frei, ohne dass Lösegeld gezahlt wurde. Dann wird einer der Entführer erschossen. Ein Fall für Kommissar Keller und sein Team. Die Mordermittlungen führen zu einer Clique von Jugendlichen. Es spielen unter anderem Elisabeth Wiedemann, Dieter Schiedor, Bernd Herzsprung und Andrea Laron. Auf meiner Webseite findet ihr wie immer einen YouTube-Link zur spannenden Folge. Eine Grenzüberschreitung ist die 95. Folge und aus dem Jahr 1975. Und damit komme ich zum Ende meiner Sendung. Hier noch die Musik aus der Folge. I'm Free von The Who. Ich bedanke mich bei euch fürs Zuhören und tschüss.

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0: Brian Adams an der Wandergitarre, Summer of 69.
1: Also, ich kann nichts verbinden mit diesem Song, weil ich mag die Titel von diesem Sänger nicht. Es tut mir leid, dass ich das sagen muss, aber das ist nicht meins, ganz ehrlich gesagt. Deswegen kann ich eigentlich dazu nichts sagen.
0: Na dann, schön, dass wir darüber gesprochen haben. Live-Versionen haben es oft an sich, dass sie besonders lang sind. Ich denke zum Beispiel an Prince, Purple Rain. Davon gibt es Versionen, die nahezu 20 Minuten andauern. Springsteen's The River. Oder aber dieser Song hier, Led Zeppelin, Stairway to Heaven. Yeah.

hat der Herr Victor doch gesagt. Extra lang Led Zeppelin. Zum Thema lang, deine Lifetime, die ist auch lang, dauert immer 2 Stunden. So auch heute, deshalb hören wir uns gleich wieder in Stunde 2 nach Bob Dylan. Like a Rolling Stone. Bis gleich.

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1: Feines Radio am Sonntagabend. Man möchte fast sagen, das Beste, es kommt zum Schluss, ganz klar. Morgen bereits wieder Montag. Und wenn du im richtigen Bundesland lebst, sei es in Bayern, Baden-Württemberg, Hessen, Nordrhein-Westfalen, Rheinland-Pfalz oder aber dem Saarland, dann hast du wahrscheinlich ein richtig langes Wochenende hinter dir. Ich sag nur Stichwort, Achtung, Brückentag.

0: Dankeschön.
1: Na, hast du dich gerade gefragt, was hier eigentlich hinter den Kulissen passiert? Dann gib es jetzt mal einen kleinen Blick ins Maschinenzimmer deiner Lovetime. Heute kommen nämlich die Freunde gepflegter Live-Musik voll auf ihre Kosten. Und nein, Herr Victor greift dabei nicht plötzlich zur Gitarre und stimmt am Lagerfeuer Kumbaya an. Obwohl das Bild irgendwie so einen gewissen Charme hätte. Stattdessen trommelt er gelegentlich wie wild auf dem Moderatorenpult herum. Das hört zum Glück niemand, denn während der kuscheligen Lovetime-Musik sind die Mikrofone meistens dicht. Und damit der Victor nicht vergisst, das Mikro nach der Moderation wieder auszuschalten, gibt es hier eine ganz ausgeklügelte Hightech-Lösung. Hightech-Lösung auch schön. Leuchtet das Licht rot, ist das Mikro offen. Leuchtet es grün, ist es zu. Also quasi Ampelsystem für Radiomenschen. Ganz einfach für alle, die schon immer wissen wollten, wie so ein Sendeplatz eigentlich funktioniert. Heute gibt es bei uns Live-Versionen bekannter Songs. Nur Live-Versionen, nicht die geschniegelt polierten Studio-Varianten, sondern die Fassung, die auf der Bühne entstehen. Oft ein bisschen rauer, manchmal überraschend anders und meistens ein gutes Stückchen länger. Gerade eben war Frauenpower angesagt. Shakira, 1,57 Meter geballte Energie aus Kolumbien. Die Pop-Ikone steht kurz vor ihrem großen Auftritt bei der Eröffnung der Fußball-Weltmeisterschaft am 11. Juni, und zwar in Mexiko-Stadt. Dort wird sie erstmals den offiziellen Turniersong live präsentieren. Außerdem eben zu Gehör gebracht, Rosenstolz, verbunden mit der Erinnerung an die unverwechselbare Stimme von Anna R., deren Tod viele Fans tief bewegt hat. Jetzt wechseln wir von den starken Frauenstimmen zu den Herren der Schöpfung. Da wäre zum Beispiel Simply Red und dann einer, der Musikgeschichte geschrieben hat, Lionel Richie. Angefangen hat alles in den 1960ern bei den Commodores als Sänger und Saxophonist. 1982 startete er solo durch und der Rest, der ist Popgeschichte. Über 100 Millionen verkaufte Tonträger sprechen eine ziemlich deutliche Sprache. Für dich jetzt ein echter Klassiker zum Mitsummen, Mitsingen oder einfach nur genießen. Lionel Richie, All Night Long.

Musik zum Dahinschmelzen, Mick Hucknall und seine Jungs von Simply Red, wobei man bei dieser Stimme natürlich nie ganz sicher ist, ob ein Sänger am Mikrofon steht oder ob jemand versehentlich flüssigen Karamell in die Lautsprecher gegossen hat. Und was auch immer du gerade machst, der Kalender behauptet steif und fest, es ist Sommer, auch wenn das Wetter gelegentlich aussieht, als hätte es davon noch nichts mitbekommen. Sommer bedeutet aber natürlich auch Eiszeit. Nein, keine Sorge, Herr Victor hat nicht vor, die Heizung im Studio abzuschalten. Es geht um Speiseeis am Stiel, im Becher oder aber in der Waffel. Ein Thema, das wir in Stunde 2 wissenschaftlich fundiert und mit der nötigen Ernsthaftigkeit behandeln werden. Also ungefähr so ernst, wie man über 3 Kugeln Stracciatella sprechen kann. Vorher machen wir weiter mit Musik für Menschen, die beim Blick in den Sonnenuntergang sofort einen romantischen Filmtrailer im Kopf haben. Die Bee Gees, sie sind bei uns am Start. Die legendären Gebrüder Gibb, Robin, Maurice und Barry, sie haben einen Sound geschaffen, den man nach wenigen Sekunden erkennt und anschließend den ganzen Tag nicht mehr aus dem Kopf bekommt. Hier sind die Bee Gees mit einer der schönsten Liebesballaden überhaupt. How deep is your love?

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1: Brian Ferry, Slave to Love. Brian Ferry, der Mann, der vermutlich selbst dann noch elegant aussieht, wenn er morgens die Zeitung aus dem Briefkasten holt. Der ehemalige Frontmann von Roxy Music. Er gilt seit Jahrzehnten als Inbegriff britischer Coolness. Seine Musik, sie klingt nach stilvollen Cocktailbars, maßgeschneiderten Anzügen und einer Zeit, in der man Liebesbriefe noch mit dem Füller geschrieben hat. Und dazu gibt es nun Musik von Pink, die Frau, die wahrscheinlich schon als Kind jede Regel hinterfragt hat. Laut, direkt, voller Energie und gleichzeitig eine Künstlerin, die mit ihren Songs immer wieder zeigt, wie viel Herz und Gefühl hinter der starken Fassade steckt. Kaum jemand verbindet Power und Verletzlichkeit so überzeugend wie sie. Brian Ferry, er steht für die elegante Verführung, Pink für die ehrliche Emotion, der eine trägt den Smoking, die andere springt lieber vom Hallendach. Beide aber beherrschen ohne Frage die Kunst, Menschen mit ihrer Musik zu berühren. Jetzt berührt uns Pink. Cover Me in Sunshine.

Pink, Cover Me in Sunshine, heute in deiner Lieblingsradiosendung am Sonntagabend, nur Live-Klänge. Wir machen garantiert keine halben Sachen. Wenn der Herr Viktor sagt nur live, dann ist das auch so. Freuen darfst du dich nun auf Rod Stewart, seit gefühlt 100 Jahren im Showgeschäft und immer dieselbe Frisur. Er hat nun von seinem Karriereende gesprochen. Er hat angedeutet, seine Karriere nach einer geplanten Großbritannien-Tour im kommenden Jahr möglicherweise zu beenden. Man darf gespannt sein. Wir haben ihn hier. Rod Stewart, Have I Told You Lately?

0: Brian Adams an der Wandergitarre, Summer of 69.
1: Also, ich kann nichts verbinden mit diesem Song, weil ich mag die Titel von diesem Sänger nicht. Es tut mir leid, dass ich das sagen muss, aber das ist nicht meins, ganz ehrlich gesagt. Deswegen kann ich eigentlich dazu nichts sagen.
0: Na dann, schön, dass wir darüber gesprochen haben. Live-Versionen haben es oft an sich, dass sie besonders lang sind. Ich denke zum Beispiel an Prince, Purple Rain. Davon gibt es Versionen, die nahezu 20 Minuten andauern. Springsteen's The River oder aber dieser Song hier, Led Zeppelin, Stairway to Heaven.

0: Jeff Christian.
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2: Willkommen zu unserer zweiten Stunde Love Time heute am 7. Juni. Schön, dass du immer noch da bist.

Uli Welle, Roding. Da kein Moderator anwesend ist, übernehme ab sofort ich die Musikkontrolle. Und ab geht's.